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1: AIDA Time. Es ist 2 Uhr.

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4: 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Es ist 3 Uhr.

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2: AIDA Time, es ist 4 Uhr.

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4: 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Es ist 5 Uhr.

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2: AIDA Time, es ist 6 Uhr.
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5: Rein in den Tag mit extra guter Laune, denn es sind Pfingstferien in Bayern und Baden-Württemberg.
6: Pfingst was bitte? Hattest du damals zu Schulzeiten Pfingstferien?
5: Na klar.
6: Okay, darüber müssen wir gleich nochmal ausführlich reden. Pfingstferien, das ist also... Na gut, jetzt gibt's erstmal die beste Musik für mehr Gefühl mit alle Farben. Baby Goodbye heißt es hier auf AIDA Radio für alle, die eben keine Ferien haben.

0: Es ist Dienstag und ich habe eben gelernt, es gibt so etwas wie Pfingstferien. Ich komme ja aus Hessen, da gibt es es nicht, aber in Baden-Württemberg und Bayern, da ist das ein Ding, oder Julius?
1: Ja, die Ferien, die haben nicht alle, ist halt so ein Ding aus dem Süden Deutschlands, aber man merkt es schon sofort. Mehr Koffer so im Zug, mehr Vorfreude auf den Straßen, dieses leicht hibbelige Urlaubsgefühl halt.
0: Hattest du früher so ein bestimmtes Ferienritual? Du kommst ja wie gesagt aus Bayern, was hast du Pfingstferien so getrieben?
1: Total, ich hatte sowas, ja, bei uns ging es eigentlich fast immer in den Pfingstferien nach Kroatien mit der ganzen Familie, vollgepacktes Auto, ewig lange Fahrt, aber irgendwie genau, das war ja auch schon Teil vom Urlaub.
0: Ja, das ist so der Klassiker, finde ich, ne? Mit der Familie in den Urlaub irgendwo Pausen machen, Beine vertreten, das finde ich zählt aber auch schon alles so ein bisschen runter, bis man dann endlich da ist. Also die Fahrt an sich, finde ich, ist schon so ein Trip für sich.
1: Absolut, und dieses Jahr fahre ich tatsächlich das erste Mal seit über 10 Jahren mal wieder genau dorthin. Jetzt nicht in den Pfingstferien, aber bald schon.
0: Aber schon was Besonderes dann.
1: Total. Und für mich ist es super nostalgisch, aber auch ich habe auch richtige Vorfreude, das alles dann nochmal neu zu erleben. Und ich bin nicht ganz allein. Die Freundin ist dabei. Ja, und mein Bruder, mit dem ich immer da war, der kommt auch mit seiner Frau.
0: Oh, okay. Also da vor 10 Jahren das letzte Mal da gewesen, da gab es die noch gar nicht dann.
1: Nee,
0: also nicht in eurem Leben zumindest.
1: So.
0: Ich hoffe allgemein schon. Naja, gut. Es ist aber vielleicht, finde ich, auch das Schönste, dieser Ferienanfang.
1: Ja, da kommen ja so viele Gefühle mit. Einfach erstmal so eine Zeit, wo alles mal locker läuft.
0: Also egal, ob jetzt bei dir Kroatien, Ferien auf dem Balkon oder einfach mal eben gar nichts vornehmen. Wir wünschen natürlich allen aus Baden-Württemberg und Bayern einen richtig schönen, guten Start in die, ja, Pfingstferien.
1: Ja, und wir alle anderen, wir genießen jetzt auch einfach weiter unseren Dienstag hier, und zwar mit der besten Musik für mehr Gefühl, das hier auf AIDA Radio, eurem Urlaubsradio.

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2: Habt ihr gewusst, dass wir bis zu 70.000 Gedanken am Tag haben?
3: Ja, und die meisten davon kriegen wir tatsächlich gar nicht mal richtig mit.
2: Ja, viele Gedanken, die laufen ja einfach so nebenbei, oft sogar immer wieder die gleichen sogar.
3: Ja, vor allem so Alltagszeug, so, habe ich das schon gemacht? Ach, ich muss noch einkaufen, hab die Milch vergessen, was kommt als nächstes?
2: Ja, ich habe sehr oft die gleichen Gedanken, weil ich den vorherigen Gedanken immer wieder vergesse. Kennst du das?
3: Immer wieder zurück.
2: Ja, ich muss immer wieder zurückdenken, was habe ich gerade eigentlich gedacht? Naja, deshalb fühlt sich der Kopf wahrscheinlich manchmal an, als wäre wirklich ständig was los.
3: Ist ja auch so. Wir bekommen aber halt nur einen kleinen Teil davon bewusst mit.

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0: DJ Antoine.
1: Und ihr könnt einfach mit live dabei sein. Wir haben ja auch schon jede Menge Geburtstagsgrüße von euch bekommen. Und da hören wir uns in gut 10 Minuten nochmal ein paar von an. Die sind wirklich schön.
0: Und wir klären, wie ihr euch noch die letzten Verandakabinen schnappen könnt.
1: Das ist natürlich auch sehr wichtig. Vorher tanzen wir uns aber warm, unter anderem mit Dua Lipa. Und jetzt kommt für euch Michael Schulte mit 5 a.m. Auf AIDA Radio mit uns, Julius und Sandra. Einen wunderschönen guten Morgen euch.

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0: Avicii war das zusammen mit Sandro Cavazza, Without You.
1: Ja, der fühlt sich für mich immer so nach Sommer an. Unterwegs sein und dann einfach Fenster runter.
0: Das beste Gefühl und genau dieses Gefühl nehmen wir jetzt einfach weiter mit in den Tag. Aber ich würde sagen, wir machen es noch ein bisschen entspannter.
1: Ja, und das machen wir mit Milo. Das ist er mit My Lucky Day hier auf AIDA Radio, eurem Urlaubsradio. 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
2: AIDA Time. Es ist 7 Uhr.
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4: Wir feiern ja im Juni Geburtstag und ihr könnt mitfeiern auf unseren AIDA Geburtstagsreisen. Doch heute feiert noch ganz jemand anderes Geburtstag.
5: Ja, und der sorgt für einige tolle Überraschungen.
4: Was genau da morgen erscheint und wer das mysteriöse Geburtstagskind ist, das klären wir gleich nach 3 Songs am Stück.
5: Ja, davor haben wir nämlich hier Musik von Clean Bandit und jetzt auch Nico Santos mit dabei. Mit All Time High geht immer hier auf AIDA Radio, eurem Urlaubsradio.
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0: Heute hat jemand Geburtstag, der seit Jahrzehnten einfach für einen richtig guten Sound steht.
1: Lenny Kravitz, der wird 62 Jahre alt.
0: Und gefühlt hat sich bei ihm in Sachen Coolness ja wirklich gar nichts verändert.
1: Gegenteil, finde ich. Und im Juli ist er ja auch wieder live hier in Deutschland unterwegs.
0: Ja, also auch die perfekte Gelegenheit, ihn mal wieder auf der Bühne zu sehen.
1: Und jetzt kommt ja noch was dazu, was ich persönlich ziemlich feier. Morgen, da erscheint ein neues James Bond 007 Videospiel.
0: Und Lenny Kravitz ist tatsächlich mit dabei.
1: Ganz genau. Und er spielt hier den Bösewicht, finde ich ziemlich stark.
0: Ja, sehr coole Sache. Musiker, Style-Ikone, Schauspieler und jetzt ist er auch noch in der Gaming-Welt.
1: Also langweilig wird es bei ihm wirklich nicht. Und wir sagen natürlich Happy Birthday, Lenny Kravitz.
0: Und jetzt wollen wir ihn natürlich auch noch hören. Deswegen ist hier das Geburtstagskind Lenny Kravitz auf AIDA Radio eure

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2: Julius und Sandra hier und jetzt heißt es einmal kurz raus aus dem Alltag bitte.
3: Kopfkino an mit dem Reisewetter.
2: Da ist Urlaubsfeeling garantiert.
3: Vorher gibt es aber noch Fernsehsound von Coldplay und was zum Mitsingen für auch dich Sandra, Ray.
2: Where's my husband?
3: Where's my husband, ganz genau. Hier auf AIDA Radio, eurem Urlaubsradio.

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1: Rund 28 Grad bei strahlendem Sonnenschein. Es wird traumhaft heute in Miami in den USA.
2: Und hier erlebt ihr echtes Florida-Feeling mit endlosen Stränden, türkisblauem Wasser und Palmen, soweit das Auge reicht.
1: Ja, die Stadt ist ja bekannt für ihren Lessing-Lifestyle, die Art-Deco-Architektur und das pulsierende Leben zwischen Ocean Drive und Little Havana. Perfekt für entspannte Beach-Vibes und aufregende Nächte.
2: Ja, Miami ist sonnig, lebendig und einfach unverwechselbar. Das könnte man auch über uns sagen, würde ich behaupten. 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

0: Carly Rae Jepsen war das hier mit Call Me Maybe auf AIDA Radio.
1: Den Song habe ich 2012, als ich in den USA war, rauf und runter im Auto gehört. Und die Au-pair-Kids ja hinten, nicht im Kofferraum, wollte ich gerade sagen, auf den hinteren Sitzplätzen natürlich, haben das mitgesungen. Fenster offen, da muss ich immer wieder dran denken. Ein Song, der einfach immer wieder gute Laune macht.
0: Ja, und bei eingängigen Hooks wie bei ihm wollen wir doch einfach gleich mal bleiben. Aber ich würde sagen, wir machen ein bisschen moderner weiter.
1: Das machen wir, und zwar mit Bebe Rexha und New Religion hier für euch auf AIDA Radio, eurem Urlaubsradio.

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5: AIDA Time. Es ist 8 Uhr.
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6: Das Schöne am heutigen Dienstag, es ist schon Dienstag, ja, kurze Woche, deswegen genießen wir den Tag. Wir liefern euch hier den Soundtrack dazu.
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6: Ja, gleich ein Evergreen von The Police und jetzt erstmal Dermot Kennedy mit Funeral hier auf AIDA Radio, eurem Urlaubsradio.

0: Es ist Dienstag und ich habe eben gelernt, es gibt so etwas wie Pfingstferien. Ich komme ja aus Hessen, da gibt es nicht, aber in Baden-Württemberg und Bayern, da ist das ein Ding, oder Julius?
1: Ja, die Ferien, die haben nicht alle, ist halt so ein Ding aus dem Süden Deutschlands, aber man merkt es nicht schon sofort. Mehr Koffer so im Zug, mehr Vorfreude auf den Straßen, dieses leicht hibbelige Urlaubsgefühl halt.
0: Hattest du früher so ein bestimmtes Ferienritual? Du kommst ja wie gesagt aus Bayern, was hast du Pfingstferien so getrieben?
1: Total, ich hatte sowas, ja, bei uns ging es eigentlich fast immer in den Pfingstferien nach Kroatien mit der ganzen Familie, vollgepacktes Auto, ewig lange Fahrt, aber irgendwie genau, das war ja auch schon Teil vom Urlaub.
0: Ja, das ist so der Klassiker, finde ich, ne? Mit der Familie in den Urlaub irgendwo Pausen machen, Beine vertreten, das finde ich zählt aber auch schon alles so ein bisschen runter, bis man dann endlich da ist. Also die Fahrt an sich, finde ich, ist schon so ein Trip für sich.
1: Absolut, und dieses Jahr fahre ich tatsächlich das erste Mal seit über 10 Jahren mal wieder genau dorthin. Jetzt nicht in den Pfingstferien, aber bald schon.
0: Aber schon was Besonderes dann. Ja,
1: total. Und für mich ist es super nostalgisch, aber auch, ich habe auch richtige Vorfreude, das alles dann nochmal neu zu erleben. Und ich bin nicht ganz allein. Die Freundin ist dabei. Ja, und mein Bruder, mit dem ich immer da war, der kommt auch mit seiner Frau.
0: Oh, okay. Also da vor 10 Jahren das letzte Mal da gewesen, da gab es die noch gar nicht dann.
1: Nee,
0: also nicht in eurem Leben zumindest.
1: Ich
0: hoffe allgemein schon. Naja, gut. Es ist aber vielleicht, finde ich, auch das Schönste, dieser Ferienanfang dann.
1: Ja,
0: eben.
1: Da kommen ja so viele Gefühle mit. Einfach erstmal so eine Zeit, wo alles mal locker läuft.
0: Also egal, ob jetzt bei dir Kroatien, Ferien auf dem Balkon oder einfach mal eben gar nichts vornehmen. Wir wünschen natürlich allen aus Baden-Württemberg und Bayern einen richtig schönen, guten Start in die Pfingstferien.
1: Ja, und wir alle anderen, wir genießen jetzt auch einfach weiter unseren Dienstag hier und zwar mit der besten Musik für mehr Gefühl, das hier auf AIDA Radio, eurem Urlaubsradio.

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7: Julius und Sandra hier für euch und es ist mal wieder Zeit, eine eurer Fragen zu beantworten.
8: Oder beantworten zu lassen von unseren AIDA-Kapitänen.
7: Unser Schiffsgeflüster hören wir in gut 10 Minuten hier auf AIDA Radio und jetzt die beste Musik für mehr Gefühl.
8: Da machen wir weiter mit Kamrat und Hug Yourself. Einen schönen Dienstag euch.

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2: Ihr schickt die Fragen rein und die AIDA-Kapitäne beantworten sie. Und heute kam eine Frage von René aus Bremen. Er würde gerne wissen, wie orientiert sich der Kapitän, falls die Technik ausfällt? Und das weiß natürlich AIDA-Kapitän Marc-Dominik Tido.
3: Die Designphilosophie sieht heutzutage so aus, dass wir also vielschichtige Redundanzen installiert haben an Bord unserer Schiffe und somit auch einzelne Störungsereignisse uns gar nicht groß in Verlegenheit brächten, weil wir entsprechend auch auf andere Technologien zurückgreifen können. Also wenn vielleicht auch mal die Situation so wäre, dass das GPS-System als Ganzes nicht zur Verfügung stünde, dann wäre es immer noch so, dass wir eben auch andere Navigationssysteme, andere Satellitennavigationssysteme nutzen können oder in letzter Konsequenz aber eben auch ganz konventionell noch weiter navigieren können, in Küstennähe natürlich dann mit den Radargeräten beziehungsweise ja ganz old-fashioned terrestrisch.
4: Da sieht man ist einfach gut ausgestattet auf so einem Schiff. Vielen Dank für die Antwort, Marc-Dominik Tido. Und wenn ihr noch weitere Fragen an die AIDA-Kapitäne habt, dann immer gerne her damit, schickt sie durch per WhatsApp oder Signal an die 0151 55 3x19.

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3: AIDA Time. Es ist 9 Uhr.
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1: Wir starten durch und haben noch eine gute Stunde die beste Musik für mehr Gefühl für euch.
2: Also würde sagen, nicht lang schnacken, sondern Musik ab für Tracy Chapman, Ed Sheeran und jetzt erstmal Alex Warren mit seinem neuen Song Fever Dream hier auf WDR Radio, eurem Urlaubsradio.

0: Ed Sheeran mit Sapphire hier auf AIDA Radio und vom Eddie zur Steffi und zwar in Richtung AIDA Radio Primetime Show. Steffi Enders verrät uns, was uns heute ab 16 Uhr erwartet.
1: Ich freue mich sehr auf heute Nachmittag, denn ich darf mit euch gemeinsam an einen Ort reisen, an dem ich erst in den Osterferien war. Unser Reisewetter führt uns ins sonnige Miami. Außerdem gibt es am Dienstag wieder einen Buchtipp. Dieses Mal heißt unsere Urlaubslektüre Dieser Sommer wird anders. Ja, mal schauen. Und einen neuen Gast haben wir auch im Primetime Show Talk, sprich Thorsten mit Reisefotograf Peter Gebhardt. Und wir erfahren, wer Erwin ist, der ihn immer begleitet. Allerdings ist es kein Mensch. Erwin hat 4 Räder. Mehr zu ihm dann ab 18 Uhr.
2: Da bleiben wir doch gern dabei bis zum Nachmittag hier für die AIDA Radio Primetime Show und jetzt auch vielleicht für die Bestmusik für mehr Gefühl. Tracy Chapman haben wir für euch mit Fast Car hier auf AIDA Radio, eurem Urlaubsradio.

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2: Habt ihr gewusst, dass wir bis zu 70.000 Gedanken am Tag haben?
3: Ja, und die meisten davon kriegen wir tatsächlich gar nicht mal richtig mit.
2: Ja, viele Gedanken, die laufen ja einfach so nebenbei, oft sogar immer wieder die gleichen sogar.
3: Ja, vor allem so Alltagszeug, so, habe ich das schon gemacht? Ach, ich muss noch einkaufen, hab die Milch vergessen, was kommt als nächstes?
2: Ja, ich habe sehr oft die gleichen Gedanken, weil ich den vorherigen Gedanken immer wieder vergesse. Kennst du das?
3: Immer wieder zurück.
2: Ja, ich muss immer wieder zurückdenken, was habe ich gerade eigentlich gedacht? Naja, deshalb fühlt sich der Kopf wahrscheinlich manchmal an, als wäre wirklich ständig was los.
3: Ist ja auch so, wir bekommen aber halt nur einen kleinen Teil davon.

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10: Nach Musik aus dem Film K-Pop Demon Hunters. Hier ist Golden für euch auf AIDA Radio.
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0: Nia mit Some Say hier auf AIDA Radio. Und von Nia geht es jetzt zu Arne, denn der übernimmt den Abenteuerlandgang ab 10 Uhr. Arne, verrat uns, wo geht's mit dir heute hin?
1: Oh ja, heute nehmen wir Kurs auf die Azoren mitten im Atlantik, genauer gesagt nach Ponta Delgada. Wir schlendern gemeinsam durch diese zauberhafte Altstadt, entdecken kleine Cafés direkt am Hafen, probieren typisch azorianische Spezialitäten und fahren hinaus in eine Natur, die fast ein bisschen aussieht wie Neuseeland. Aber wir sind mitten in Europa. Gleich ab 10 geht's los.
2: Da freuen wir uns doch auf den Abenteuerlandgang gleich mit dir, Arne. Für Sandra und mich heißt es für heute schon, wir verabschieden uns.
0: Ja,
2: also,
0: ciao, Kakao.
2: Macht's gut und wir hören uns morgen wieder.
0: Bis dann.
2: Ciao, ciao.
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5: 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Es ist 10 Uhr.
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7: Gleich legen wir zusammen an auf den Azoren, genauer gesagt in Ponta Delgada auf São Miguel. Und ich sage euch schon mal gleich,

hier wird heute eine Reise mitten rein in eine völlig andere Welt. Vulkane, grüne Kraterseen, schwarze Lavafelsen und dieses unglaubliche Atlantikgefühl. Wir kommen gleich an nach der besten Musik für mehr Gefühl. Das ist Sabrina Carpenter hier bei AIDA Radio, euer Urlaubsradio.

Und da geht's auch schon los mit dem AIDA Radio Abenteuer Landgang. Heute entdecken wir Ponta Delgada, die größte Stadt der Azoren, mitten im Atlantik. Rund 1400 Kilometer vom portugiesischen Festland entfernt. Und genau das macht diese Inselgruppe auch so besonders. Hier fühlt sich alles ein bisschen ursprünglicher an. Wilder, grüner, ruhiger. Ponta Delgada liegt auf der Insel São Miguel, auch die grüne Insel genannt. Überall Palmen, Hortensien, kleine Gassen aus schwarzem Lavagestein und dieser Blick aufs endlose Meer. Das Klima, ja, im Augenblick haben wir hier charmante 19 Grad und ganz viel Sonnenschein. Fast das ganze Jahr über ist es hier angenehm mild, nicht zu heiß im Sommer, selten richtig kalt im Winter und oft ziehen Wolken und Sonne gleichzeitig über die Insel. Genau dieses wechselhafte Licht macht die Azoren auch so magisch. Willkommen in Ponta Delgada, unsere heutige Destination. Hier im AIDA Radio Abenteuerlandgang.

Und jetzt geht's direkt rein ins Herz dieser wunderbaren Atlantikstadt Ponta Delgada, unsere heutige Destination. Hier im AIDA Radio Abenteuer Landgang. Die Stadt und auch die ganze Azoreninsel São Miguel wirken entspannend, aber gleichzeitig voller Geschichte. Besonders schön ist die Altstadt rund um die berühmten Stadttore Portas de Cidade. Diese schwarz-weißen Bögen aus Lavastein sind heute das Wahrzeichen der Stadt. Drumherum kleine Plätze, Cafés, Kirchen und überall dieses portugiesische Lebensgefühl und dieser Mix aus Europa und tropischer Inselwelt. Palmen neben alten Klöstern, bunte Fischerboote im Hafen und immer wieder dieser Duft von Meer in der Luft. Ja? Ein echtes Highlight ist auch die Uferpromenade. Einfach mal entlang schlendern, aufs Wasser schauen und dieses besondere Azorengefühl einatmen. Genau dafür lieben viele Menschen diese Inseln und gleich erkunden wir sie weiter. Hier im AIDA Radio Abenteuerlandgang. Willkommen in Ponta Delgada auf São Miguel.

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8: Mit Arne Waag, wir erkunden heute die Azoren, genauer gesagt Ponta Delgada auf São Miguel. Aber bevor wir hier gleich weiterreisen, habe ich noch eine wichtige Frage an euch. 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

Und weiter geht's hier im AIDA Radio Abenteuerlandgang. Wir erkunden heute Ponta Delgada auf der Azoreninsel São Miguel. Und jetzt geht's rein in die große Markthalle der Stadt, der Mercado da Garza. Hier stapeln sich exotische Früchte, frischer Fisch, Gewürze und natürlich die berühmten Ananas der Azoren. Oh ja, die wachsen hier tatsächlich im Gewächshäusern, direkt auf der Insel. Überhaupt merkt ihr hier schnell, Essen und Genuss spielen auf diesen Azoren eine ganz riesige Rolle. Und auf diesem Markt erlebt ihr das echte, ursprüngliche Leben von São Miguel, diese Insel und ihre Hauptstadt erkunden wir dann auch gleich wieder weiter. Hier im AIDA Radio Abenteuerlandgang. Wie schön, dass ihr mitreist nach Ponta Delgada.

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7: 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Es ist 11 Uhr.
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10: Na und wettertechnisch meinen es die Azoren heute richtig gut mit uns. Ein bisschen Sonne, ein paar Wolken und dazu diese frische Atlantikluft und zauberhafte 19 Grad. Genau das perfekte Wetter zum Erkunden dieser Vulkaninsel. Ich muss euch noch so viel zeigen. Hier in Ponta Delgada auf São Miguel geht gleich weiter. Nach der besten Musik für mehr Gefühl. Das ist Michael Schulte hier bei AIDA Radio, euer Urlaubsradio.
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Weiter geht's mit unserer AIDA Radio Abenteuerlandgang Erkundungstour durch die Hauptstadt der Azoreninsel São Miguel. Wir sind in Ponta Delgada und jetzt zeige ich euch noch eine Seite der Azoren, die völlig überrascht. São Miguel ist nämlich eine Vulkaninsel und überall spürt man hier diese gewaltige Kraft der Natur. Schwarze Lavafelsen an der Küste, heiße Quellen mitten im Wald und riesige Kraterseen im Inselinneren. Besonders bekannt ist Sete Cidades, zwei Seen in einem alten Vulkankrater. Einer wirkt blau, der andere grün. Und wenn hier morgens Nebel durch die Berge zieht, dann sieht das fast unwirklich aus. Genau solche Orte machen die Azoren so ganz besonders. Mein Tipp: Macht eine geführte Tour rund um die alten erloschenen Vulkane. Hier zeigt man euch gerne die spannende Geschichte und wie weit die Forschung hier auch schon ist. Und dann geht's auch gleich wieder weiter. Durch Ponta Delgada auf São Miguel, hier im AIDA Radio Abenteuerlandgang. 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

Alpha Will Forever Young hier bei AIDA Radio, euer Urlaubsradio. Und da sind wir auch schon direkt beim Thema, denn bevor wir hier gleich weiterreisen, hier im AIDA Radio Abenteuerlandgang durch Ponta Delgada, habe ich noch einen wichtigen Geburtstagstipp für euch. 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Toi, toi, toi. 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
7: Mit Arne Waag, wir erkunden noch bis 14 Uhr die Azoren, genauer gesagt Ponta Delgada auf São Miguel. Und gleich verrate ich euch noch, wo ihr hier die schönsten Aussichtspunkte findet. Gleich nach der Bestmusik für mehr Gefühl, das sind You Not Us und Dennis Lloyd, Diamonds, hier bei AIDA Radio, euer Urlaubsradio.

Und weiter geht's mit unserer Erkundungstour hier im AIDA Radio Abenteuerlandgang durch Ponta Delgada, die Inselhauptstadt der zauberhaften Azoreninsel São Miguel. Besonders schön hier, einfach mal treiben lassen, ohne irgendeinen Zeitdruck. Genau dann entdeckt ihr die schönsten Ecken. Kleine Gassen mit schwarz-weißem Pflaster, Balkone voller Blumen, alte portugiesische Häuser mit dunklen Lavasteinen und immer wieder Cafés, aus denen Kaffeeduft auf die Straße zieht. Kleiner Tipp, setzt euch unbedingt hier mal an die Hafenpromenade, kurz vor Sonnenuntergang. Wenn die Sonne langsam über dem Atlantik verschwindet und die Möwen über dem Wasser kreisen, dann versteht ihr ziemlich schnell, warum die Azoren für viele zu den schönsten Inseln Europas gehören.

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2: 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Es ist 12 Uhr. 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
14: Mahlzeit, die Mittagspause geht los und da schauen wir doch auch gleich mal in die Küchen unserer heutigen Destination. Worauf könnt ihr euch hier kulinarisch freuen auf den Azoren, sage ich euch gleich weiter. Nach der besten Musik für mehr Gefühl, das ist Loy, Red Eyes, hier bei AIDA Radio, euer Urlaubsradio.

ja, jetzt wird's lecker hier im AIDA Radio Abenteuerlandgang. Die Azoren sind ein Paradies für Genießerinnen und Genießer. Wir sind ja heute in Ponta Delgada, der Hauptstadt der Insel São Miguel. Besonders bekannt ist hier der Cozido, ein Eintopf mit Fleisch, Würstchen und Gemüse. Und das Verrückte, hier wird tatsächlich im heißen Vulkanboden gegart, direkt in der Erde, stundenlang. Und genau dadurch bekommt alles dieses besondere Aroma. Und natürlich spielt Fisch hier auch eine riesige Rolle. Wir sind mitten im Atlantik. Frischer Thunfisch, Oktopus oder gegrillter Bacalao, also Stockfisch, dazu Kartoffeln, Olivenöl und einfach ganz entspannte Zutaten. Ehrlich gesagt schmeckt hier alles irgendwie intensiver. Vielleicht liegt es auch an dieser Atlantikluft. Ja, und gleich reisen wir weiter, so gut gestärkt, über diese spannende Azoreninsel São Miguel und weiter durch seine Inselhauptstadt Ponta Delgada. Hier im AIDA Radio Abenteuer Landgang.

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5: Landgang. Mit Arne Waag heute erkunden wir die Azoren zwischen Vulkanlandschaften, Atlantik und portugiesischer Gelassenheit. Wir sind in Ponta Delgada auf São Miguel und gleich geht's weiter nach der besten Musik für mehr Gefühl. Das ist Nico Santos, All Time High, hier bei AIDA Radio, euer Urlaubsradio. Hey.

Mittagspause hier im AIDA Radio Abenteuerlandgang. Denn wenn wir schon auf den Azoren unterwegs sind, dann kommen wir hier natürlich auch nicht vorbei an den berühmten Queijadas. Kleine portugiesische Küchlein mit einer cremigen Füllung, oft mit Frischkäse, Vanille oder Zimt dazu. Ein portugiesischer Espresso und plötzlich fühlt sich alles ein bisschen entspannter an. Merkt euch unbedingt diese Queijadas, wenn ihr auf was Süßes steht. Und natürlich gibt es hier auch überall tropische Früchte, besonders die Ananas der Azoren gelten als absolute Spezialität. Die sind ganz besonders süß, ganz besonders intensiv und deutlich aromatischer als viele andere. Holt euch ruhig mal frische Früchte auf die Hand und spaziert damit einfach durch diese Hafenstadt, ja? So süß ist diese großartige Destination heute hier im AIDA Radio Abenteuerlandgang. Wir sind heute in Ponta Delgada auf São Miguel. Wie schön, dass ihr mitreist.

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5: 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Es ist 13 Uhr.
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8: Eben habe ich euch ja schon vorgeschwärmt von den azoreanischen Leckereien hier in Ponta Delgada. Und gleich gibt's noch mehr von diesem besonderen Atlantik-Insel-Weltgefühl. Gleich nach der Bestmusik für mehr Gefühl. Das ist unser Freund Kamrat hier bei AIDA Radio, euer Urlaubsradio.

Und weiter geht's mit unserer Reise durch Ponta Delgada, diese entspannte Stadt mitten im Atlantik. Eine gute Stunde haben wir hier noch im AIDA Radio Abenteuer Landgang. Und eines merkt ihr hier ganz schnell,

Die Natur bestimmt auf den Azoren fast alles. Überall Wasserfälle, grüne Berge und riesige Hortensienhecken am Straßenrand. Und immer wieder spektakuläre Aussichtspunkte mit Blick auf den Atlantik. Besonders beliebt sind hier übrigens Wal- und Delfinbeobachtung, also sogenannte Whale-Watching-Touren. Die Gewässer rund um die Azoren gehören tatsächlich zu den besten Orten Europas dafür. Und mit etwas Glück entdeckt ihr hier Pottwale oder Delfine. Schulen direkt neben dem Boot. Am besten bucht ihr euch diese Bootsausflüge ganz entspannt übers Internet. Dann könnt ihr auch ein bisschen vergleichen und seid ganz gut vorbereitet, wenn ihr dann hier vor den Schiffen steht. Und dann geht's auch gleich noch ein bisschen weiter durch diese zauberhafte Insel São Miguel und deren Inselhauptstadt Ponta Delgada. Hier im AIDA Radio Abenteuerlandgang.

Willkommen zurück in Ponta Delgada, unsere heutige Destination, hier im AIDA Radio Abenteuer Landgang. Wenn ihr etwas mehr Zeit habt, dann lohnt sich auch noch um die Stadt herum ein Ausflug ins Inselinnere. Hier warten Thermalquellen, Teeplantagen und riesige Vulkanlandschaften auf euch. Ja, genau. Teeplantagen. Die Azoren sind tatsächlich der einzige Ort in Europa, an dem Tee angebaut werden kann. Besonders schön, einfach mal mit dem Auto oder Roller losfahren. Hinter jeder Kurve wartet hier gefühlt schon wieder der nächste Aussichtspunkt. Und genau das macht São Miguel so ganz besonders. Diese Insel überrascht euch ständig neu. Ach ja, das wird wirklich ein ganz besonderer Urlaub hier in Ponta Delgada auf São Miguel, hier im AIDA Radio Abenteuerlandgang.

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7: Mit Arne Waag, unsere Reise durch Ponta Delgada geht auch schon wieder langsam zu Ende. Aber ich fasse euch gleich schon mal alle Highlights zusammen, damit euch nichts entgeht, wenn ihr wieder hierher reist. Gleich nach der besten Musik für mehr Gefühl. Das ist DJ Alle Farben hier bei AIDA Radio, euer Urlaubsradio.
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Ach Mensch, wie schade. Unsere Reise durch Ponta Delgada geht langsam zu Ende hier im AIDA Radio Abenteuer Landgang. Vielleicht habt ihr heute auch schon gemerkt, die Azoren begeistern nicht durch große Hektik oder spektakulären Luxus, sondern einfach nur durch Natur. Einfach mal durchatmen, einfach mal Ruhe genießen. Durch diese unglaubliche Mischung aus Vulkanlandschaft, Atlantik und portugiesischer Gelassenheit. Ob die Kraterseen, die schwarzen Lavafelsen, die kleinen Cafés oder die grüne Landschaft, São Miguel entschleunigt. Und manchmal sind genau das die schönsten Reisen. Denkt auch nochmal an die leckeren Lieblingsspeisen hier. Concido, ein Eintopf mit Fleisch, Würstchen und Gemüse. Und diese berühmten süßen Cajadas. Ich wünsche euch eine wunderbare Zeit hier auf den Azoren. Ja, und ihr könnt euch auch natürlich auch schon wieder auf unsere nächste Reise morgen freuen, hier im AIDA Radio Abenteuer Landgang. Morgen nimmt euch Dominik mit nach Lautoka auf den Fidschi-Inseln. Tschüss und Ahoi, sagt Arne Wag.

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0: 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Es ist 14 Uhr.
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8: Mit Arne Wag. Willkommen im Nachmittag dieser kurzen, lässigen Woche. Komm, wir machen das genauso lässig wie Milo. Er ist ja aus seiner Heimat Belgien nach Los Angeles gezogen, um hier ganz lässig jeden Tag surfen zu können. Das ist genauso lässig wie dieser Song von ihm. Hier ist My Lucky Day. Schönen Dienstag mit AIDA Radio, euer Urlaubsradio.

Mit den Bangles reisen wir gemeinsam durch den Dienstagnachmittag. AIDA Radio ist hier, euer Urlaubsradio. Und geht auch direkt weiter mit Bibi Rexha. Sie hat sich den coolsten Sample von Faithless geschnappt und direkt noch einen Weltsong geschaffen. Aus I Can't Get No Sleep with New Religion. Jetzt hier bei AIDA Radio, euer Urlaubsradio.

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8: Mit Arne Waag und das hier ist sozusagen die Aftershow-Party für dieses sensationelle lange Wochenende mit diesem fast überall blendenden Wetter. Überall warm. Nee, es war richtig heiß. So heiß wie ein Fever Dream. Alex Warren hat einen Soundtrack dazu gemacht. Kommt gut durch den Nachmittag mit AIDA Radio, euer Urlaubsradio.

ein echter Kultparty 80er von Madness, Our House, hier bei AIDA Radio, euer Urlaubsradio. Und wir reisen direkt weiter durch diesen ersten Nachmittag der kurzen Woche mit unserem Freund Kamrat. So gut läuft doch mit dem Tag, oder? 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
4: 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Es ist 15 Uhr. 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
5: Mit Arne Waag. Habt ihr auch schon gesehen? Taylor Swift war am Wochenende bei einem NBA-Spiel und sie hatte ihren Verlobten Travis mit. Gut, viel gesehen haben vom Spiel können sie nicht, denn sie sollen die ganze Zeit geknutscht haben. Ganz süß. Wir feiern jetzt mit ihr durch den Dienstagnachmittag. Opalite. Schönen Dienstagnachmittag mit AIDA Radio, euer Urlaubsradio. 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

willkommen mittendrin im Dienstagnachmittag mit AIDA Radio, euer Urlaubsradio. Ja, wie sieht's aus? Habt ihr schon mitgemacht? 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
2: Mit Arne Waag. Heute Abend Dermot Kennedy in Düsseldorf. Wenn ihr noch Tickets bekommen habt, ganz viel Spaß. Dermot feiert mit euch ein großes Fest, eine große Party. Wir feiern jetzt auch schon mal mit ihm vor. Jetzt hier bei AIDA Radio, euer Urlaubsradio.

0: Robin Schulz und Rita Ora feiern schon mal mit uns den Feierabend vor. AIDA Radio ist hier, euer Urlaubsradio. Und immer, wenn der Feierabend näher kommt, ja, dann starten ja Steffi und Thorsten hier mit der AIDA Radio Primetime Show durch. Moin ihr beiden, was passiert denn gleich bei euch?
1: Ich freue mich sehr auf heute Nachmittag, denn ich darf mit euch gemeinsam an einen Ort reisen, an dem ich erst in den Osterferien war. Unser Reisewetter führt uns ins sonnige Miami. Außerdem gibt es am Dienstag wieder einen Buchtipp. Diesmal heißt unsere Urlaubslektüre "Dieser Sommer wird anders". Ja, mal schauen. Und einen neuen Gast haben wir auch im Primetime Show Talk. Spricht Thorsten mit Reisefotograf Peter Gebhardt. Und wir erfahren, wer Erwin ist, der ihn immer begleitet. Allerdings ist es kein Mensch. Erwin hat 4 Räder. Mehr zu ihm dann ab 18 Uhr.
0: Viel Spaß gleich ab 4. Tschüss oder Heu, sagt Arne Waag. Bis morgen.

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4: 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Es ist 16 Uhr. 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
6: Ich darf euch an diesem wunderbar sonnig-sommerlichen Dienstagnachmittag begleiten und gleich reise ich mit euch an einen Ort. Da ist das Wetter eigentlich fast immer so schön wie heute bei uns in Deutschland. Vorher gibt's Musik für mehr Gefühl. Hier sind Katy Perry und Skip Marley am Start, der Enkel von großen Bob Marley mit Chained to the Rhythm.

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1: Ganz viel Sonnenschein und nur ein paar harmlose Wolken bei bis zu 31 Grad. Heute bestes Strandwetter in Miami. Und da kann ich euch heute meine persönlichen Empfehlungen mitgeben, denn ich war in den Osterferien erst dort. Hotspot Nummer 1 ist natürlich Miami Beach. Euch erwarten Palmen, ein endlos langer, breiter Sandstrand und türkisblaues Meer. Direkt dahinter, am legendären Ocean Drive, findet ihr die Gebäude mit den berühmten Fassaden im Art Deco-Stil. Und es reiht sich ein Restaurant an das nächste. Zwei Tipps noch. Mir hat Little Havana richtig gut gefallen. Zwischen Zigarrenläden, Salsa-Musik und kubanischen Cafés erlebt ihr hier das lateinamerikanische Herz von Miami. Und vor allem am Abend lohnt sich ein Abstecher zum Bayside Marketplace, direkt an der Biscayne Bay. Hier treffen Riesenrad, Shopping, Restaurants und Straßenmusik auf echtes Florida-Feeling. Ja, und für alle Kreuzfahrtfans sei gesagt, ja, gerade so am Nachmittag am South Beach zu sein, ist ein echtes Erlebnis, wenn ein Riesenschiff nach dem anderen den zweitgrößten Kreuzfahrthafen der Welt verlässt. 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

einen schönen sommerlichen Dienstagnachmittag hier bei uns auf AIDA Radio. Und weil wir den 26. Mai haben, hören wir jetzt Musik von einem prominenten Geburtstagskind. Und zwar ist es Stevie Nicks, die Sängerin von Fleetwood Mac, die heute ihren 78. feiert. Ja, und wisst ihr, was sie und Sabrina Carpenter gemeinsam haben? Klar, die Leidenschaft zur Musik, aber noch etwas weiteres haben sie gemeinsam, und zwar einen ganz besonderen Auftritt bei der Met Gala in New York.

Die beiden haben gemeinsam gesungen und anschließend hat sich Sabrina Carpenter auf Instagram ganz begeistert bei Stevie Nicks für dieses Duett bedankt und geschrieben, mit dir zusammen zu singen hat vieles in mir geheilt. Also sie scheint wirklich heilende Kräfte zu haben, Stevie Nicks. Alles Gute zum 78. heute. Wir hören jetzt die Stimmen von Stevie Nicks und Sabrina Carpenter auch hier auf AIDA Radio. Allerdings diesmal nicht gemeinsam, sondern nacheinander. Sabrina Carpenter kommt gleich mit Manchild und hier ist mein persönlicher Lieblingssong von Fleetwood Mac, muss ich zugeben. Hier ist Little Lies.

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5: Mit mir Steffi Enders und großartige Musik für mehr Gefühl geht's weiter an diesem Dienstagnachmittag. Jetzt rockt uns eine ganz besondere Truppe weiter rein in den Nachmittag. Hier sind Gossip und Move in the Right Direction.

0: starke Sound von Depeche Mode bei uns am späten Nachmittag auf AIDA Radio. Wenn es dann Richtung Abend geht, und zwar um 18 Uhr, kommt wieder der Primetime Show Talk mit meinem lieben Kollegen Thorsten Joost. Er hat einen neuen Gast der Woche und auch mit ihm geht's wieder auf Reisen.
1: In dieser Woche habe ich Peter

0: Gebhard zu Gast, er ist Reisefotograf und wenn er auf Reisen ist, da hat er viel dabei. Kameras unter anderem und seit über 10 Jahren auch Erwin.
1: Erwin ist ein T1-Bus, aber kein originaler Samba. Also das Kleingeld oder Großgeld habe ich noch nicht gehabt, sondern es ist ein Brasilbus. Der ist geboren 1974, letzte Charge, die in Sao Paulo vom Band gelaufen ist und ich habe den

Vielleicht so nicht wirklich rein, wenn es um das Thema Modern geht, aber er ist definitiv Kult. Und was diesen Begriff moderner Storyteller, was das genau bedeutet, das erfahrt ihr dann später ab 18 Uhr.

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6: 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Es ist 17 Uhr. 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
10: Und ich feiere mit euch nicht nur das wunderbare Sommerwetter am heutigen Dienstagnachmittag, sondern auch den 30. Geburtstag von AIDA mit Geburtstagsgeschenken, die ihr von uns bekommen könnt. Wir reden hier von zwei besonderen Geburtstagsreisen. Zwei spektakuläre Kreuzfahrten, die auf euch warten. Ja, und um die geht es gleich in ein paar Minuten hier bei mir nach Musik für mehr Gefühl. Da darf als erstes in dieser neuen Stunde am späten Nachmittag der K-Pop Demon Hunters Cast dran mit Golden.

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0: was mein. So klingt AIDA Radio am späten Dienstagnachmittag. Unter anderem nach Bruno Mars. Ende Juni wird er für gleich 3 Konzerte bei uns in Berlin verweilen. Das war er mit I Just Might in der Primetime Show. Und weil Dienstagnachmittag ist, haben wir jetzt wieder einen besonderen Buchtipp für euch. Katja hat eine Lektüre rausgesucht, ja, die ihr natürlich sehr schön im Urlaub lesen könnt oder zu Hause. Und dann könnt ihr euch wie im Urlaub fühlen.
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2: Sommerfeeling, Liebe und ein Geheimnis. Das alles bekommt ihr im Roman Dieser Sommer wird anders von Carly Fortune. Lucy und Bridget sind beste Freunde. Bridget steht kurz vor ihrer Hochzeit und kriegt plötzlich Panik. Hals über Kopf reist sie auf eine kanadische Insel. Lucy fackelt nicht lange und reist ihrer Freundin sofort hinterher, um sie zu beruhigen. Aber so einfach ist das alles nicht, denn auf der Insel lebt auch Bridgets Bruder Felix. Vor Jahren gab's mal so ein paar besondere Momente zwischen ihm und Lucy. Und seitdem geht er ihr einfach nicht mehr aus dem Kopf. Doch sie hat sich ganz fest vorgenommen, ihm nicht noch einmal zu verfallen. Sie versucht deshalb alles, um ihm aus dem Weg zu gehen. Außerdem will sie unbedingt wissen, was für ein Geheimnis Bridget mit sich herumträgt. Der Roman Dieser Sommer wird anders spielt auf einer traumhaften kanadischen Insel. Die wird so bildhaft beschrieben, dass ihr beim Lesen bestimmt das Gefühl habt, selbst dabei zu sein. Die Geschichte bleibt fesselnd bis zum Schluss und die Liebe kommt in diesem sommerlichen Buch auch nicht zu kurz.
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10: Zum Start in den Feierabend haben sich hier auf AIDA Radio wieder die ganz großen Stars für euch versammelt. Hall & Oates, Austies, Jonas Blue und Dakota gleich. Und hier ist Nico Santos mit All Time High. Und ich bin Steffi Enders. Einen guten Start in Dienstagabends.

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0: 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Ich bin Steffi Enders, wünsche euch jetzt einen schönen Abend und verabschiede mich bis morgen Nachmittag.

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6: 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Es ist 18 Uhr.
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8: Schönen Dienstagnachmittag und ich freue mich, dass ihr mit dabei seid. Das ist Primetime Show, der Talk und ich freue mich sehr auf

habe Peter Gebhardt. Das ist mein Gast der Woche, ein Reisefotograf, der mit Erwin unterwegs ist. Und wer Erwin ist, das klären wir heute mal. Gleich in ein paar Minuten geht's los mit unserem Talk hier

0: AIDA Radio, Primetime Show, der Talk. Diese Woche mit Peter Gebhardt. Er hat einen Bulli, mit dem er von Istanbul bis zum Nordkap gefahren ist. Und was er da so erlebt hat, das erhört ihr in dieser Woche. Und wer nicht warten will, das komplette Gespräch gibt es bereits als Podcast auf aidaradio.de unter Podcast. Peter, Reisefotograf, beziehungsweise du hast es ja schon mal so schön gesagt, gestern moderner Storyteller. Ist das so ein Begriff, mit dem du arbeitest? Kann man das so sagen?
1: Ich glaube schon, denn es hat sich ja viel verändert. Weißt du, ich habe jetzt auch ein Vorwort von meinem neuen Buch geschrieben. Also vor 50 Jahren war es noch, ich weiß das ja, ich meine, ich bin ja echt schon so alt, das ist unglaublich. Da hat man dann abends um 20.15 Uhr mit Professor Bernhard Schimmick einen Platz für Tiere gebracht, hat die ganze Nation hockt oder Hardy Krüger aus der Serengeti, weil es gab keine Bilder von dort. Man guckt dahin, ja, und heute macht Klick, Klick, jeder Depp kann also mit ein paar Öre, ein paar Euro da irgendwo hinfahren. Also wo ist das Staunen noch möglich, ja? Bilder gibt es überall. Und jetzt kommt die KI noch drauf. Aber die Sehnsucht nach Geschichten ist eigentlich eher deswegen größer geworden, finde ich. Aber für mich sind deswegen die Stories, die ich selber fand, die sind alle echt, sind alle authentisch, viel wichtiger. Du kannst der tollste Fotograf sein, ja, aber du musst eine Story haben. Also irgendwann, die Leute sind ja so bildersatt. Damit kannst du heute nicht mehr hinterm Ofen herholen. Also das ist so meine Erfahrung der letzten Jahre gewesen.
2: Und vor allem, du kannst auch heute nicht mehr, weil du KI gesagt hast, nicht mehr trauen, was es jetzt wirklich echt ist. Es ist ja mittlerweile schon so krass.
1: Ja, und Wahnsinn. Ich bin halt jemand, wir sind im gleichen Raum. An dem Abend versuche ich, die Menschen zu berühren, mitzunehmen. Und das ist ja der entscheidende Vorteil gegenüber so modernen Medien wie Fernsehen, Internet und so. Da gibt es ja Wahnsinnsproduktion auch in den ganzen Sendern. Arte, großartig. Aber es ist alles, es läuft da einfach ab so. Und ich habe nie den direkten Kontakt, die Kommunikation, den Spirit, den ich reinbringe auf meinen Produktionen oder auf in den Veranstaltungen, der kommt halt wirklich nur in diesem Raum rüber. Und das ist das Faszinierende. Wenn du das nicht schaffst auf der Bühne, die Leute mitzunehmen, dass sie das Gefühl haben, hey, ich war heute Abend irgendwie da mit dem Peter Gebhardt hier auf Island mit dem Bulli Erwin unterwegs oder von Istanbul zum Nordkap. Das ist die Kunst.
0: Dann kam das Fernweh dazu und schon hatte er seine Leidenschaft gefunden. Die lebt er mit Erwin aus, seinem Oldtimer-Bulli, und über den reden wir gleich noch ausführlich.

0: AIDA Radio, Primetime-Show der Talk, heute mit Peter Gebhardt, Reisefotograf, der mit einem Bulli unterwegs ist, einem Oldtimer-Bulli. Das heißt, Reisen ist dein Job, Peter, aber Urlaub kennst du auch, oder?
1: Ja. Mit der Familie, dann meine Frau sagt, jetzt bist du im Urlaub.

0: Das fließt bei mir so, ja. Also wir waren letztes Jahr zum Beispiel auf Hiddensee Hiddensee waren auf dem Darß, auf dem Zingst, wunderschön. Und da habe ich dann aber für meine Deutschlandproduktion noch ein bisschen nebenher gemacht und habe dann schon wieder so ein bisschen die gelbe Karte von dir gesehen, ja.
1: Hui.
0: Ja, ja. Aber es hielt sich dann auch in Grenzen. Aber ich sehe dann schon wieder gewisse Sachen und dann, naja, aber wir werden uns da schon noch einig. Also,
1: ja, es gehört, glaube ich, auch so ein bisschen auch dazu. Das ist so dem Beruf geschuldet. Das ist einfach so. Da kommt man nicht raus aus der Nummer.
0: Ne? Ja, ja.
1: Das hilft ja nichts.

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9: Nach dem Pfingstmontag geht es rein in eine verkürzte Arbeitswoche. Das ist doch super, oder? Es ist doch wirklich herrlich. Da könnte man ja fast die ganze Welt umarmen. Aber bleiben wir erstmal bei uns selber. Hug Yourself jetzt für euch mit Kamrad hier auf AIDA Radio. Das ist Primetime Show, der Talk. Und ich bin Thorsten Lust. Hallo.

0: schönen Feierabend heute am Dienstag. Es geht auf Reisen hier auf AIDA Radio im Primetime Show Talk, denn Peter Gebhardt ist zu Gast. Er ist Reisefotograf und das macht er auf eine ganz besondere Art und Weise. Er ist mit Erwin unterwegs. Peter, wer ist Erwin? Stell ihn uns doch mal bitte vor.
1: Erwin ist mein VW-Bus, hat so eine gewisse, sagen wir mal, B-Promis mittlerweile. Ja, so halb etwa, würde ich sagen. Er ist ja auch schon im Stern, im Geo gewesen, National Geographic und so. Aber auch witzig, also unsere Beziehung dauert jetzt 10 Jahre. Erwin ist ein T1-Bus, aber kein originaler Samba. Also das Kleingeld oder Großgeld habe ich ihn doch nicht gehabt, sondern es ist ein Brasil-Bus. Der ist geboren 1974, das letzte Charge, die in Sao Paulo vom Band gelaufen ist. Und ich habe den 2015 erworben über ein paar Ecken, über meine Freunde von der Käferwerkstatt Regensburg. Die kannten Leute, habe ich in Regensburg 2015 den gekauft. Weil ich dachte, so, nach all diesen Reisen, Panamerikaner habe ich ja davor gemacht, und viele andere Geschichten, beim Schulprojekt in Peru mit meiner Frau in Patagonien, dachte, nee, komm, Europa ist so spannend, aber nicht durch Rasen, sondern irgendwie mit so einem Fahrzeug, was irgendwie nicht nur einfach langsam ist, sondern entschleunigt, sondern was irgendwie auch so einen Spirit hat, ja, und das ist ja spannend, also ich meine, in puncto Sicherheit, Komfort, vergiss es, ja, aber jeder Kilometer muss erkämpft werden, aber du bekommst was dafür, ich bin ja kein Masochist, ja, es ist manchmal schon krass, aber du kriegst so viel, also die Herzen fliegen dir zu, es ist ein Sympathieträger, es ist ein Türöffner, also die unglaublichsten Sachen.
0: Was Peter und Erwin gemeinsam alles erlebt haben, darüber sprechen wir dann morgen wieder ab 18 Uhr hier auf AIDA Radio. Das komplette Gespräch könnt ihr jetzt schon hören in der Mediathek auf aidaradio.de und auf allen gängigen Podcast-Kanälen. Wir hören uns morgen wieder. Bis dann.

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4: 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AIDA Time. Es ist 19 Uhr.

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8: 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Es ist 20 Uhr.

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5: AIDA Time. Es ist 22 Uhr.

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1: AIDA Time. Es ist 23 Uhr.

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4: Es ist 0 Uhr.
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2: AIDA Time. Es ist 1 Uhr.